0: Adam 10, Sie kommen.
1: Adam 10.
0: B10A 36.
1: So far. And Adam 7. Signal 45, 2455, Midway Road, 2455, Midway Road.
2: Four.
1: Yeah. 10-4.
2: Adam 3, B10, sir.
1: Adam 3.